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0: Und? Wie hast du es gefunden?
1: Ja, schon ein bisschen pausig und gesagt haben sie eigentlich nicht viel.

0: Hey Mann, was machen wir heute Abend?
1: Bö? Keine Ahnung, Mann. Ist, haben wir noch viel Dope?
0: Ich weiß nicht, im Fall. Da glaube ich auch noch Mischung. Hey, geht's, Mann? Hey, ist nicht irgendwo ein Konzi oder so?
1: Bäh, keine Ahnung. Hey, weißt du noch? Nein, weißt du noch?
0: Ich bin noch ein bisschen von dem scheiß Bong, Mann.
1: Ja, Mann. Hey, weißt du noch letztes Jahr? Da Rap Direction oder wie hat die geheißen? So was hat wieder mal sein. Das war voll geil.
0: Ja, ist schon geil gewesen, Mann, aber die sind jetzt im Fall voll scheiße, Mann. Die sind jetzt voll MTV-mäßig. Ich kann es voll nicht brauchen. Letztens einen Videoclip gesehen von denen, Mann. Ey, voll scheiße, Mann.
1: Stimmt. Voll Sellout, Mann.
0: Hat's da noch ein bisschen was, ey? Ja, ja. Und übrigens. Ja. Der Trainer vom FC. Der hat jetzt auch den Blaubrief bekommen.
2: Ja,
0: kann ich schon. Wenn er da diesen Bübli als Zipfeli gelenkt hat, da weichlich. Wir haben seiner Zeit noch nicht mal einen Platz gehabt zum Fußball spielen.
2: Ja, jetzt hat sich mal eine Mühe gegeben für die kleinen Bursche.
0: Mit Engagement dahinter gegangen, hat die wirklich gut. Engagement dahinter gegangen, hat die wirklich gut trainiert.
2: Wenn wir jedes Mal so ein Büro aufgetan, nur weil der Papa wieder mal einen Lümmel für den Klo hat im Kinderzimmer. Da wären wir nie dazu gekommen.
0: Da hat es nichts gegeben. Es wird jedem Kabis ein riesiges Gestürm gemacht. Ein riesiges
2: Gestürm.
0: Der Doktor im Doktorburg, der Doktor, der jetzt die Hose voll hat.
2: Ja, das ist scheiße, weißt du?
0: Wenn der ein Negerli Post ist, dann musst du dich nicht wundern, dass gerettet wird im Dorf.
2: Ja, aus welchem Dschungel hat er recht, der?
0: Ja, die fällt halt auf.
2: Logisch, wem sagst du?

0: läuft. Alles Blubber.
1: Wir machen sie schwer, das Blubbern ist
2: das Blubbern ist im Kämmerli.
3: Das Script haben wir sicher noch Filter.
4: Oh nein, ich habe ein Loch in den Joint gemacht. Haben wir das Feuerzeug?
5: Was sag ich? Was machen wir heute Abend? Ja, genau.
4: Nein, das sag doch ich.
5: Nein, ich sag nachher. Ah nein, ich sag, was machen wir heute Abend? Und du sagst Demo wegen Volksbewaffnung. Ich sag, bevor wir es schon brauchen.
4: Ich sag, ich habe einen verdammten Schlitz in den Joint gemacht.
5: Oh.
4: Haben wir ein Feuerzeug?
5: Ja, Mann, da kann sie in der Hand.
4: Jetzt sind wir noch ein bisschen bang, was fertig ist. Oh, scheißegal, Mann.
5: Ja, Mann!
4: Ich muss auch noch mal schauen, was ich sage. Ja, man braucht eh zwei, drei für sich.
5: Ja, Mann.
4: Mann, das gibt einen grusigen, schlecht gestopften, kaputten Jump.
5: Das kennt niemand. Oh,
4: shit. Moment. Aber du musst noch pfff machen. Hallo, du musst während der blubbert. Hast du auch schon mal einen Bonk
5: gekriegt? Okay.
6: Fick dich, Mann. Hey, nein. So kann ich einfach nicht arbeiten.
5: Ja, und? Wie hast du gefunden?
7: Ja, nicht so super.
5: Ich frage mich, was soll das sein?
7: Ja, es verhangt nochmal.
5: Ja, kannst du es rückgängig machen?
6: Bub, gib mir den Beat. Die ganze Samstag statt voll Samstagsleute ist von denen niemand. Der Faschist ist voll verdammt.
5: Yo. Sex, Soul und Schnaps.
8: Es ist der Tag vor dem 1. Mai im Jahr 05. Die Wunde ist schmerzhaft und sitzt tief. Ausgerechnet an diesem Tag, in ausgerechnet unserer Stadt, geht uns das verdammte Nazi-Pack mit einer Demo auf den Sack. Das ist doch super gewesen.
9: Ja, und übrigens. Mhm. Der Schachertunnel.
6: Du kannst mich rechts
9: genommen. Ja. Okay. Übrigens.
6: Nicht ganz so fest.
9: Der Schachertunnel. Ja, Mann.
6: Ich sehe mit Bedauern, wie auch in unseren Strukturen, patriarchale Verhaltensweisen. Was ist das für ein beschissenes Wort? Müssen wir eigentlich so auf Intellekt machen? Kann ich nicht ein bisschen von Ficken und so? Das könnte ich viel leichter aussprechen.
10: Fuck off!
6: Was? Über so etwas redet man eigentlich nicht, wenn das Mikrofon eingeschaltet ist. Ey.
5: Ja und? Wie hast du es gefunden?
7: Ja. Ich weiß nicht. Hure Pausig. Und. Nochmal.
9: Übrigens! Sachertunnel!
6: Nicht am Anfang, sondern lange Pause.

0: Ey, Mann. Ey, Mann, was machen wir mit? Mann.
1: Ey, Mann, ich
0: Ey, Mann, du musst sagen, keine Ahnung und suchen, Mann.
2: Nicht ins Mikrofon poppen.
3: Also, wenn ich poppe, dann sicher nicht ins Mikrofon. Ja.
0: Es ist der Tag. Übrigens, der Schachertunnel.
1: Schalt das Mic ab und verschiebe die Diskussion auf später.
0: Gut. Übrigens. Das? Scheiße. Nochmal anfangen.
4: Ist gut. Und, wie hast du es gefunden?
0: Es ist der Tag vor dem 1. Mai im Jahr 05. Die Wunde ist schmerzhaft und sitzt tief. Weil ausgerechnet an diesem Tag, ausgerechnet unserer Stadt, geht uns das... Was war das?
3: Lieber reiz da hin, Mann. Also komm.
4: Okay, lösch schon nochmal.
3: Ja, Mann, das löschen wir.
0: Übrigens!
3: Nein, du kannst nicht schon trinken.
0: Nicht? Okay.
3: Erase the bullshit, man!
4: Ja und? Wie hast du es gefunden?
3: Ja, schon ein bisschen pausig und... Ah, das ist Bullshit, Mann!
0: Der, der 52... Der aus dem Weg war. Oh,
3: ja.
0: Ja, dort ist er noch gegen die Russen gegangen.
3: Ja,
0: ja. Ja, eben. Der... Es ist der Tag vor dem 1. Mai im Jahr 05. Die Wunde ist schmerzhaft und sitzt tief, weil ausgerechnet an diesem Tag, ausgerechnet unserer Stadt, geht uns das verdammte Nazi-Pack mit einer Demo auf den Sack.
3: Ja. Ja.
4: Ja, wir sind fast Mund an Mund da hinten.
3: Ja. Hey!
0: Ja, Mann!
3: Ist der Soundcheck?
0: Ja, Mann! Ich habe viel zu wenig Rauchung, so. Ja, Mann. Geht's,
2: sollen
0: wir ab?
2: Ja, gib
0: mal
2: Haben wir Ketchup?
0: Nein,
2: nicht. Geht's,
0: Mann, mein Gras ist nicht da, Mann. Wow. Heute mit Sex und Zoll, nur Schnaps.
1: Also, hier ist unser Skript.
0: Ja, Mann, jetzt geht's. Er sucht.
1: Also,
0: ich suche.
1: Ja. Also du suchst für ihn.
2: Ja, Mann.
0: Ja.
2: Geben wir einfach immer ein Zeichen.
0: Ja, Mann, ich mach...
3: Du machst auch...
0: Schluckst du so ein Röhrli?
1: Nein, also, jetzt machen wir es mal mit ihm.
0: Nein!
1: Ich sage nachher, weißt du noch letztes Jahr?
0: Ich sage nachher, ist nicht irgendwo ein Konzi. Ja, und dann sagst du... Also. Und du musst eigentlich immer suchen dazwischen.
1: Also. Was sag ich? Keine Ahnung.
0: Ja. Bö oder sowas. Einfach, ich weiß auch nicht.
1: Ah, Scheiß auf Zürich. Übrigens, das dreht. Übrigens, die Welt dreht sich. 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Übrigens, manchmal geht's, es ist Glückssache. 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Ja, gib.
0: Was muss ich sagen?
1: Ey, auf Indistadt. 400 Leute wurden verhaftet.
0: Nein, Mann.
5: du hustest und so und sagst, hey,
1: nein, du kommst
5: und ist rein. Was gestanden?
1: Ah, ja.
6: Nicht ins Mikrofon husten.
1: Mama.
6: Nein, es geht nicht.
1: Mama.
6: Nein, es überschlägt schon wieder. Schau, das können wir nicht brauchen.
1: Ich muss gleichzeitig anfangen. Wie konnte ich je mit dir Musik machen?
4: Und, wie hast du es gefunden?

0: Mr. Drillin, Danny Toos Music.
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0: 완전
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0: Und übrigens,
1: was?
0: Ist auch eine Tönung.
1: Ja, wer ist auch eine Tönung?
0: Der ist mit uns 52 im Weg gewachsen.
1: Der Cousin vom Krüder.
0: Ja, genau.
1: Du hast Sachen gekriegt.
0: Ja. Dort ist er um die Russen gegangen.
1: Ja, in 52,
0: Der ist jetzt neu.
1: Was?
0: Mit 72.
1: Ja.
0: Koffer gepackt. Ja. Und das Gerät wie verlassen. Für einen 30-Jährigen.
1: Was? 30-Jährigen?
0: Ist doch eh nur auf seinen Stutz aus.
1: Dann Weibsbilder. Doch das Gleiche immer.
0: Immer das Gleiche. Ja. Wenn die wüsste, dort ist eh ein Bild zu holen. Wenn die wüsste.
1: Das tut mir auch gar nicht mehr, weißt du? Zu unseren Zeiten.
2: Ja.
1: Ihr habt in Bern schon noch geschaut, dass die Zeiten nicht völlig verlagert, ne?
0: Das ist ja für Ordnung gesorgt worden. Wenn es nötig ist, ist ein Herd durchgreifen.
1: Übrigens, da, weißt du? Die Homo-Ehe.
0: Das
1: Grünen und Kommunisten haben das auch nicht durchgepackt.
0: Ja, einfach so.
1: Nicht für die Rotten, sollen wir nie. Sie können nicht heiraten. Heilen muss man sie. Als Kranken packen.
0: Ja. Von wem haben wir denn den ganzen Kaffee mit dem AIDS und all den Krankheiten, die verbreitet?
1: Aber weißt du, also ist dir noch nicht der letzte Rappen gefallen, hä? Ja. Hat der heilige Vater auch noch so?
0: Ja.
1: Und der ist aus seiner Zeit auch noch zum Delvitsch.
0: Ja.
1: Das ist schon.

0: Seht euch diese Schafe an, die einfach so im Strom des Systems mitschwimmen. Guckt ihr den da an, der sieht doch eigentlich ganz nett aus mit seinem speckigen Ziegenarschleder. Aber das ist sicher einer von den Schlimmsten. Siehst du? Die, die auf den Rolltreppen stehen bleiben, die lassen sich einfach vom System tragen. Das sind die Leute, die Le Pen wählen, aber keine Rassisten sind. Das sind dieselben Leute, die Streiks veranstalten, wenn die Rolltreppe mal ausfällt. Spießerärsche.
1: Rassist.

0: Mann, was machen wir heute Abend?
1: Ja, ist nicht der Zürich noch da, Timo? Weißt du, für revolutionäre Volksbewaffnung. Ja.
0: Der Scheissdreck ist doch vom reformistischen Umbruch.
1: Stimmt.
0: Weißt du nicht, wie die letzten Monate zu Bern eingefahren sind?
1: Stimmt. Ja, Mann. Gehen wir gescheiter nicht, Mann.
0: Ja, Mann.
1: Hey, gib mal die Mischung rüber.
0: Ja, ich schau mal, was auf Indie so läuft.

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